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0: von Rao Alejandro. Auf Deutsch eine Runde drehen. Ja, und was haben die Spanien-Fans safe gemacht die Nacht? Ich habe vorhin auch noch Leute am Festen gesehen. Also der Party-Wife, der ist um. Guten Wochenstart, jetzt ist es Punkt 6. 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
0: Und schon eine emotionale Insta-Story hat es nach dem Sieg gegen Argentinien gegeben. Der jüngste spanische Weltmeister von der Geschichte, Lamine Yamal, gab mal 19, hat ein Bild von sich, wo er noch als Baby war, gepostet und darum so geschrieben, für dich und für die Strasse. Spanien hat es geschafft. Sie haben sich den Titel geholt.
2: Das sind jetzt wirklich die letzten Sekunden von diesem Spiel. Und es ist so unglaublich stressig. Und Spanien ist Weltmeister!
0: Unsere Moderatorin Mira Weingarty hat das Finale in Barcelona geschaut.
2: Okay, das ist sick. Es ist jetzt wirklich wahr, Spanien ist Weltmeister und die Leute drehen natürlich komplett durch. Und ich wäre so gerne Spanierin. Oh mein Gott, das ist ja so ein geiles Gefühl.
0: Fühle ich mir, ich glaube, wir sind alle ein bisschen Spanier.
2: Ja, es werden einige Feuerwerk zünden da. Der Himmel ist hell, die Leute schreien und hupen. Oh shit! Es ist richtig, richtig geile Stimmung. Haben wir eigentlich schon darüber geredet, dass ich ja jetzt schnell anlege, ein paar Stunden, und dann den ersten Flug zurück in die Schweiz nehme, weil ich ja heute am Nachmittag auf SRF Virus moderiere. Oh fuck. Ich werde so keine Stimme haben.
0: Ein bisschen iconic. Hoffen wir, Sie hätten noch ein bisschen schlafen können. Euch ganz einen guten Start in den Tag, 20. Juli. Spanien ist Weltmeister. Heute dürfen wir alle noch ein bisschen müder sein. Save your tears at the weekend. Ich bin der Younes Sagara.

0: Take You Dancing, da auf SRF Virus am Montagmorgen. 4:06 Uhr ist es und in der 106. Minute hat sich alles verändert. Dank Ferran Torres.
1: Honestly, I didn't think too much. I just saw the ball coming to me and I just shoot with the power of all the Spanish people.
0: Er hat 1-0 gegen Argentinien geschafft und somit Spanien den Weltmeistertitel gebracht.
2: Oh, Nico, de cabeza! Ahí está!
0: Liebe spanische Kommentatoren, was ein Abend. Also mein Highlight definitiv die Halftime-Show, die es so noch nie gegeben hat an der Fußballweltmeisterschaft. Gestartet mit der Madonna. Es ist einfach so iconic. Dann BTS. Und er schließlich mit dem Justin Bieber den Höhepunkt. Obwohl ich ehrlich gesagt sagen muss, er hat irgendwie ein bisschen mehr erwartet. Er hat einfach Halleluja gesungen. Es war ein bisschen lame gewesen. Und auch so einen festen Übergang, so vom ruhigen JB näher zu ihr. Shakira. Sie ist auch noch auftreten, zusammen mit dem Burna Boy. Und hat dann auch wieder so ein bisschen die Stimmung gebracht, die es gebraucht hat. Für den grossen Fußballstar, den Messi, für ihn geht der Era zu Ende. Es war seine letzte Weltmeisterschaft, dementsprechend traurig natürlich.
3: Logisch, nos gustaría haber ganado, pero nada, agradecimiento, es la única palabra que tengo. Y tristeza, lógico. Pero cuando dejas todo así, después se puede jugar bien o mal. Pero cuando dejas todo así, es muy difícil reprochar algo, es muy difícil.
0: Natürlich hätten wir gerne gewonnen, aber ich bin einfach nur dankbar. Das waren seine Worte gewesen. Und somit können wir alle langsam wieder einen gesunden Schlaf pflegen. Keine Public Viewings mehr am 3 oder 5 Uhr am Morgen. Yay. Bis in 4 Jahren wieder oder so.

gut herlosen kann, hat eigentlich schon gewonnen. Immer, wenn das Lied läuft auf SRF-Virus, dann schreibt uns sofort eine Nachricht ins Studio, die schnellste Person gewinnt. Vom Montag bis am Freitag ist der Song einmal irgendwo bei uns im Programm versteckt. Also unbedingt dranbleiben und uns direkt schreiben auf 079 909 13.

0: Musik aus Zürich, Naomi Lahen, Colorblind. Gutes Aufstehvirus, was zum Wochenstart so abgeht, das checkt jetzt der Frank Estermann aus dem SRF Newsroom für uns. Es ist 6:30. 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
2: Spanien ist Fußball-Weltmeister. Die Spanier gewinnen den Final gegen Titelverteidiger Argentinien mit 1:0 nach Verlängerung. Das einzige und entscheidende Tor erzielte Ferran Torres in der 106. Minute. Damit holen die Spanier nach 2010 den Titel zum zweiten Mal. Die US-Armee hat in der Nacht erneut Ziele im Iran angegriffen, wie sie das seit über einer Woche täglich tut. Die Angriffswelle sei mittlerweile beendet, teilte das zuständige Militärkommando am frühen Morgen mit. Der Iran reagierte auf die US-Angriffe seinerseits mit Angriffen, unter anderem auf Kuwait. Und in der Stadt Luzern hat es am Abend im Dachstock eines Hotels direkt neben dem Bahnhof gebrannt. Die Feuerwehr spricht von einem, Zitat, massiven Dachstockbrand. Die Löscharbeiten im betroffenen Hotel dauerten mehrere Stunden. Rund 60 Personen wurden evakuiert. Ein Feuerwehrmann wurde leicht verletzt.
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0: Und plötzlich sind es nur noch 14 bis 16 Grad am Morgen früh. Der Change, den spüren wir, glaube ich, auch ein bisschen. Sogar gefroren habe ich vorhin. Aber ja, jetzt beschweren wir uns nicht. Jetzt haben wir es ja ein bisschen kühler wollen die ganze Zeit. Bis zu 26 Grad wird es heute. Ist der Rema. Jetzt haben wir Selena Gomez. Calm down. Guten Morgen.

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0: Das ist schon das nächste geile Festival des Wochenende vorbeigegangen. Das Gurtenfestival zu Bern. Auf Virus hat es von normalen bis VIP-Tickets gegeben. Und jetzt machen wir einfach gleich weiter, würde ich sagen. Der Festivalsommer, der ist noch lange nicht vorbei. Mit uns kommen gerade die geilsten. Heute zu gewinnen Tickets fürs Lake Life Festival zu Bio. Lass uns aufs Line-Up schauen.

Kevin, würde ich persönlich mich richtig freuen. Nicky Jam. Und sicher auch geil, Culture Candela live zu sehen. Es gibt einen 1x2 Passe Partout Pass. Ich liebe es, wie jedes Festival so ihre eigenen fancy Tickets nehmen hat. Zu Bern sagt man zum Beispiel zu den VIP-Tickets Comfort Pass und ein Pass Partout Pass. Heisst eigentlich nichts anderes, als dass ihr alle Tage Lake Life Festival geniessen könnt. Wir machen es wie gäng. Heute nach der 10 Uhr gehört auf Virus eine Frage zum Kanton. Heute wäre es also Biel Bien. Und die zwei schnellsten, die richtig antworten, auf WhatsApp 079 909 13 33. Die qualifizieren sich fürs Final. Drücken Daumen. Am 10 Uhr gehört ihr da die Frage. Und mit ein bisschen Glück gibt es heute 1x2 Pass Partout Pass fürs Lake Life Festival. Und der Pass ist wirklich crazy. Also vom 30. Juli bis 8. August ist der gültig. Einfach eine Woche lang Festival. Er ist dann oben am Lake Life Festival. Der Schweizer Musiker Benjamin Amaru. Da lassen wir ihn mit Dancing Alone Again.

0: Extrovert von der Dana zum Morgen. Menti, 20. Juli. Spanien ist Weltmeister. Ole, ole, ole, ole. Es hat ein bisschen abgekühlt die letzten Tage. Wir haben noch so 14 bis 16 Grad. Es wird heute bis zu 26 Grad. Jetzt ist es 7.
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0: Mit diesen Hits von heute Morgen stehen wir miteinander auf in der nächsten halben Stunde.

Ihr letzter Auftritt an der Weltmeisterschaft ist richtig viral gegangen. Und Schweizer Musik gibt es dank der Caroline Alves. Alright. So lässt sich's gut im Ende starten. Steht gut auf. Mein Name ist Younes Sagara. Das ist Zena Spiro. Great Expectations.

0: Es ist 12 auf 7 und wir machen es kurz. Seit letzter Woche im Kino das Blockbuster-Highlight von dem Sommer, der neue Film von Christopher Nolan, The Odyssey. Und vielleicht seid ihr noch ja auch schauen.
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0: Es ist ja wirklich immer etwas ganz Besonderes, wenn pünktlich alle drei Jahre ein neuer Film von Christopher Nolan in unseren Kinos ankommt. Viel Stars, viel Action. Der Luca Bruno, unser Film-Nerd, der schaut für uns ganz viele neue Filme. Aber der, den er jetzt letzte Woche geschaut hat, es gibt, glaube ich, keinen grösseren Film diesen Sommer.
3: Kann ich definitiv so unterschreiben. Ich meine, klar, in zwei Wochen kommt der neue Spider-Man-Film raus. Nächste Woche startet noch der neue Toy Story bei uns. Aber also, wenn es um Star und um Event-Power geht, dann führt das ja nichts an The Odyssey vorbei. Und wie immer ist das nicht nur wegen dem, was vor, sondern auch wegen dem, was hinter der Kamera passiert. Du hast schon gesagt, The Odyssey, das ist der neue Film von Christopher Nolan, wo ja, ist er der zurzeit beste Hollywood-Regisseur? Also sehr viele Leute sagen, ja, er ist.
0: Was macht denn so crazy?
3: Hey, er weiss halt einfach, wie man einen Film so episch wie möglich macht. Das hat dann mit einem Batman-Film von ihm angefangen und ist dann mit Inception, Interstellar, Dunkirk oder zuletzt Oppenheimer immer weiter eskaliert. Der Christopher Nolan setzt auf praktische Effekte, wenig Greenscreen, so wenig CGI wie es geht. Alles soll so echt und real wie möglich wirken. Sogar dann, wenn es wie im nächsten Film jetzt in einer Welt spielt, wo übernatürliche oder mystische Sachen passieren und viel wichtiger, er ist einer von den Einzigen, der in Hollywood noch eigene Ideen mit so einem riesigen Budget umsetzen darf. Ein Christopher Nolan-Film, das ist nicht einfach nur die x-te Fortsetzung oder etwas, was es schon 100-mal gegeben hat. Es soll auch immer etwas Neues sein.
0: Wobei das jetzt im nächsten Fall nicht ganz stimmt.
3: Ja, die Odyssee, die ist nicht nur schon mal verfilmt worden, es ist, ich würde sagen, einer der, glaub, ältesten und am öftesten adaptierten Texte überhaupt.
0: Und für alle, die damals im Geschichtsunterricht nicht immer aufgepasst haben,
3: es geht um Odysseus, seit 20 Jahren verschollen nach dem Trojanischen Krieg, dort, wo sie sich mit dem riesigen Pferd in die Stadt reingeschmuggelt haben. Daheim in Ithaka warten seine Frau und sein Sohn nach wie vor auf ihn. Für seinen Heimweg muss er aber zuerst viele und grosse Hindernisse überwinden, einen gefährlichen, einäugigen Zyklop in einer Höhle, riesengroße, übermächtige Ritter, eine Hexe, wo seine Begleiter in Schweinchen verwandelt und vieles, vieles mehr. Wie gesagt, neu ist die Odyssee nicht, nein, aber so episch, crazy und wuchtig umgesetzt wie hier haben wir die Geschichte also garantiert noch nie gesehen.
0: Was denn so episch dran ist, wer alles mitspielt und wie gut das rausgekommen ist, über das reden wir gleich nach dem Pato Sunset.

0: SRF Virus an diesem Montagmorgen mit dem Blick in einen kühlen Kinosaal, in die kühlen Kinosaal, wo ab sofort seit letzter Woche der neue Action-Blockbuster The Odyssey vom Christopher Nolan Film läuft. Und der Luca Bruno, unser Film- und Serien-Nerd, der sagt auf der Leinwand ein riesen Star-Aufgebot.
1: Matt Damon, Zendaya, Tom Holland, Robert Pattinson, Anne Hathaway, Charlize Theron. Ich könnte noch ewig so weitermachen. Sogar der Travis Scott. Ja, der Travis Scott hat eine kleine Rolle in diesem Film. Der Christopher Nolan macht hier den gleichen Trick wie schon bei Oppenheimer. Auch die kleinste Rolle ist mit irgendeinem Face belegt, wo man irgendwoher kennt, weil es halt so viele Figuren hat und man so die einzelnen Figuren auf keinen Fall vergisst, auch wenn sie mal eine Stunde lang nicht mehr auftauchen.
0: Ja, er hat es vorhin schon gesagt, der Film ist wie erwartet episch geworden.
1: Ja, es ist wirklich das totale Spektakel und zwar im besten Sinn. Ich meine, wie gesagt, man hat halt nicht irgendwo in einem Hangar vor einer grünen Wand gereiht. Man ist effektiv an die Strände gegangen, hat die Kulissen gebaut, ist mit einem Segelboot ins Meer und auch die Sachen, die man schon aus anderen Filmserien oder sonst woher kennt, das Trojanische Pferd zum Beispiel, alles ist auf irgendeine Art umgesetzt, wie man es einfach noch nie gesehen hat. Auch der Part, wo der Odysseus und seine Crew auf eine einäugige Zyklop treffen, die Art, wie der Nolan hier die Kreatur interpretiert und umsetzt, es ist wirklich einfach einzigartig.
0: Das gehört also eine grosse Empfehlung von Luca Bruno.
1: Ja, mega. Ich meine, also, wieso gehen wir ins Kino? Was erwarten wir von einem Kinobesuch? Es ist das dort sitzen im Dunkeln und das Versprechen, dass wir für 2 oder in dem Fall 3 Stunden in eine fremde Welt abtauchen dürfen und auf dem Weg hoffentlich auch der ein oder andere Wow-Moment haben. Und genau das liefert der Film praktisch nonstop. Ich bin wirklich dort gesessen mit einem pausenlosen Grinsen und dem Yeah-Mann-Gefühl. Und es ist nicht nur eine generelle Empfehlung, sondern auch eine für die größte möglichst Leinwand. Das einzige Problem, es hat sich, glaube ich, schon umgesprochen, dass der Film The Real Deal ist. Ich wollte eigentlich diesen Samstag nochmal schauen, in IMAX, in dem grossen Kinoformat, aber in Zürich zum Beispiel findest du für die IMAX-Vorstellungen nur noch Tickets für die erste Reihe. Ich muss, glaube ich, den erneuten Besuch ein bisschen nach hinten schieben.
0: The Odyssey, Spektakel pur, das verspricht der Luca Bruno. Der neue Film von Christopher Nolan, der läuft ab sofort in allen Schweizer Kinos.

0: Caroline Alves hören wir da. Alright. SRF 4 am Montagmorgen. Es ist 7:30 Uhr. Zeit, dass wir noch rausschauen, was so abgeht auf der Welt. Das weiss der Frank Estermann aus dem SRF Newsroom.
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2: Spanien ist zum zweiten Mal Fußball-Weltmeister. Die Spanier gewinnen den WM-Final gegen Argentinien 1:0 nach Verlängerung. Die Weltmeistermannschaft ist nun auf dem Weg nach Hause. Am Nachmittag wird sie in Madrid empfangen. Es werden bis zu 1 Million Menschen erwartet. Die US-Armee hat in der Nacht erneut Ziele im Iran angegriffen. Der Iran reagierte auf die Angriffe seinerseits mit zahlreichen Angriffen auf US-Verbündete in der Region. Die anhaltende Eskalation im Nahen Osten treibt den Ölpreis in die Höhe. Ein Fass der Sorte Brent kostet erstmals seit Anfang Juni wieder mehr als $90. Und in der Stadt Luzern hat es am Abend im Dachstock eines Hotels direkt neben dem Bahnhof gebrannt. Die Löscharbeiten im betroffenen Hotel dauerten mehrere Stunden. Rund 60 Personen wurden aus dem Hotel und Nachbarhäusern evakuiert. Ein Feuerwehrmann wurde leicht verletzt.
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0: Nach 3 Songs könnt ihr wieder zum allerersten Mal die Woche abräumen. Im Krüsemusik kann man Gutschein für Velozubehör gewinnen. Die Person, die am schnellsten herausfindet, welchen Song wir suchen, die Person, die gewinnt.

0: 20 vor 8, guten Morgen. Genau herhören, jetzt gibt's was zu gewinnen.
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0: Gutschein fürs Velo, wenn ihr am schnellsten heute Morgen herausfindet, wie der Song heisst oder von wem er ist. Falls ihr eine Antwort im Kopf habt, die direkt durchgehen auf WhatsApp 079 909 13 33.

Song reicht sogar einfach schon nur das Intro, dass man es checkt. Das WhatsApp, das schellt auch schon mal. 079 909 13 33. Wer suchen wir heute Morgen für unsere Musik?

0: Swaley und Post Malone, Sunflower. Heute Morgen ist es recht schnell gegangen. 2 Minuten und 30 Sekunden. Und schon hat er es geschafft.
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0: Nur das Intro hat es gebraucht. Und schon checkt man, wer man da gesucht hat heute Morgen. Natürlich die Lady Gaga mit Pokerface. Und am schnellsten herausgefunden hat das der Serjan aus Aargau. Guten Morgen.
2: Morgen.
0: Schon fit?
2: Ja, ziemlich.
0: Hast du das Finale Spanien gegen Argentinien geschaut?
2: So ein bisschen passiv, mitverfolgt.
0: So ein bisschen halb schlafen, halb ein Auge wach, ein Auge noch schauen.
2: Genau.
0: Und wie zufrieden bist du mit dem Resultat?
2: Ja, ziemlich gut, weil ich die Tippgruppe angehe an Spanien gewinnt.
0: Yes! Hast du gewonnen? In dem Fall. Oder einfach ein bisschen weiter
2: raufgekommen? Ein bisschen weiter raufgekommen, schon nicht gewonnen.
0: Immerhin. Und es hat ja das allererste Mal so eine Halftime-Show gegeben. Hast du die ein bisschen verfolgt?
2: Ja, die haben wir noch geschaut.
0: Was ist das Fazit von euch? Von dir und deiner Freundin? Hast du mit ihr geschaut, nehme ich an?
2: Genau. Ja, ist spannend gewesen. Ich bin sehr freudig, als BTS vorgekommen ist. Ja,
0: mein Highlight ist definitiv auch, glaube ich, Madonna war am Anfang. Einfach die.
2: Mit Ronaldinho.
0: Ja. Hey.
2: Ronaldo.
0: Ja, wirklich. Dann wünsche ich dir ganz einen schönen Morgen, Serjan, und gratuliere nochmal.
2: Dankeschön.
0: Ciao.
2: Tschüss.
0: Und die nächste Chance, zum Krüsi-Musik abräumen, gibt es morgen Morgen wieder um die 20 vor 8. Das ist sie, Lady Gaga. Pokerface.

0: Styles, Watermelon Sugar, hier auf Virus, jetzt ist Punkt 8.
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0: Nachdem man einen Gutschein im Krüsi-Musik hat können gewinnen, vorigen, geht's jetzt weiter mit Preisli. Wir sind jetzt mit in unserer Festivalverlosung. Es gibt heute Tickets fürs Lake Life Festival in Biu. Calcha Candela ist auf dem Line.

natürlich noch ganz viel mehr. Und mit ein bisschen Glück könnt ihr sie alle live sehen. Es gibt ein 1x2 Passepartout-Pass. Also mit diesen Tickets könnt ihr die ganze Woche am Lake live chillen. Gegen die 10 gehört ihr eine Frage zum Kanton Biel. Und die zwei schnellsten Leute mit der richtigen Antwort, die kommen weiter ins Finale. Drückt Daumen.

0: Southstar, Miss You, da auf SRF Virus, 1 Minute, dann ist es 4:08 und er tourt gerade durch ganz Europa. Der Latin Superstar aus Puerto Rico, der Bad Bunny. Am Wochenende für ein paar Shows zu Milano und vor allem, am Samstag waren, ja, für die hat es leider einen Strich durch die Rechnung gegeben. Gegen den Abend ist ein Gewitterzaun über Norditalien gezogen und hat für heftige Stürme und Regen gesorgt. Das hat sogar gehagelt. Die ausverkaufte Show, die hat man gecancelt und 80'000 Menschen sind evakuiert worden.
1: Hey, hey, carissimo pubblico, vi comunico che stiamo evacuando l'arena. Vi prego con estrema calma di dirigervi verso le uscite di emergenza. 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
0: Dumm gelaufen. Für den Bad Bunny geht's jetzt weiter Richtung Brüssel. Da hören wir ihn zusammen mit Alejandro Que Pasaría.

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0: Cookie von Hard Life, ehemalige Easy Life, haben sie geheissen früher. 8:30 ist es, Zeit zum Rausschauen, das Wichtigste, was auf der Welt abgeht. Das heisst der Frank Estermann aus dem SRF News.
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2: Spanien ist zum zweiten Mal Fußball-Weltmeister. Die Spanier gewinnen den WM-Final gegen Argentinien 1:0 nach Verlängerung. Die Weltmeistermannschaft ist nun auf dem Weg nach Hause. Am Nachmittag wird sie in Madrid empfangen. Es werden bis zu 1 Million Menschen erwartet. Die US-Armee hat in der Nacht erneut Ziele im Iran angegriffen. Der Iran reagierte mit zahlreichen Angriffen auf US-Verbündete in der Region. Die anhaltende Eskalation im Nahen Osten treibt den Ölpreis in die Höhe. Ein Fass der Sorte Brent kostet erstmals seit Anfang Juni wieder mehr als $90. Und in der Stadt Luzern hat es am Abend im Dachstock eines Hotels direkt neben dem Bahnhof gebrannt. Die Löscharbeiten im betroffenen Hotel dauerten mehrere Stunden. Rund 60 Personen wurden aus dem Hotel und Nachbarhäusern evakuiert. Ein Feuerwehrmann wurde leicht verletzt.
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0: Die Hits von heute Morgen, die laufen hier auf SRF Virus. Cruel Summer von Taylor Swift. Ich bin der Younes Sagara.

0: Viertel vor neun ist es, vom Omalay haben wir da gehört. Und für alle, die vielleicht mitten in ihrer Lebenskrise stecken oder die einfach ihre Gefühle wieder mal richtig spüren wollen, die Gracie Abrams, die liefert den passenden Soundtrack.
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0: Das ist sie da. US-Sängerin, die ist bekannt dafür, so ein bisschen aus Herzschmerz, Unsicherheiten, Overthinking Songs zu machen. Letzte Freitag hat es gerade ein ganzes Album gegeben, Daughter from Hell. Jetzt ist es da, wir haben lange gewartet, viel darauf geteased worden. Und eben, Gracie, sie ist eigentlich, bei ihr wird es deep. Für unseren Musiknerd Timo Meier schon fast zu deep.
2: Ich persönlich könnte nicht eine Stunde Gracie Abrams am Stück hören, weil es wäre mir irgendwann zu traurig.
0: Für ihn hat das aber eben einen Grund.
2: Sie ist mit den Lyrics einmal nicht gerade auf der positivsten Seite vom Leben. Also ich habe, man könnte fast sagen, sie jammert manchmal. Aber das ist auch einfach meine Meinung.
0: Ist es emotional? Ja, wird es dramatisch da so. Aber genau deshalb liebe so viel den Sound von der Gracie Abrams. Einer von ihren neuesten Good Reason vom neuen Gracie Abrams Album.

0: vom neuesten Gracie Abrams Album ist der Dead Wish, der letzten Freitag neu rausgekommen ist. Good Reason haben wir da gehört.
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0: Der Wochenstart auf SRF4 am Montagmorgen, 20. Juli. Die Sonne scheint plus minus, wir haben so um die 16 bis 18 Grad und jetzt ist es 9 Uhr.
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0: Heute einfach mal die Fresse haben, Steffi Brändli.
2: Wieso nicht?
0: Guten Morgen.
2: lieber nicht zu viel schnurren am Montagmorgen.
0: Ja, wegen dem haben wir auch im Hit Battle 2 passende Songs.
3: Shut up and drive. 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Shut up and drive.
2: Triana Find, Shut up and drive.
0: Ich kenne den gar nicht.
2: Nicht?
0: Oh mein Gott, das ist echt von der Rihanna. Wieso kenne ich den nicht?
2: Ja, also er ist jetzt schon nicht der übergrößte Rihanna-Banger, aber.
0: Shit. Okay.
2: Den haben wir zum einen, können wir uns einschicken. Ein Song, den wir jetzt alle miteinander zusammen kennenlernen für die, die noch nicht gehört haben. 079-909-1333 auf die Nummer schicken. Oder, wenn ihr findet, nicht Shut Up and Dance, sondern Shut Up and Drive. Ich sollte einfach nicht so viel schnurren wahrscheinlich.
0: Nicht Shut Up and Drive, sondern Shut Up and Dance.
2: Genau.
0: Den kenne ich.
2: Sehr gut. Das wäre es Nummer 2.
0: Auf WhatsApp 079 909 13 33 entweder Shut Up and Drive oder Shut Up and Dance. Dir entscheidet heute Morgen.
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0: Aber hauptsächlich Shut Up.
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0: Und die sind gestern an der WM nach der Madonna wieder Halftime-Show auftreten. BTS, Swim.

0: ist einfach die Chemie.
1: Heute, da wird einfach ein bisschen die Schnur gehalten.
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1: Am Montagmorgen muss man nicht schon auf viel reden oder auf viel hören. Und wir haben heute im Hit Battle zum einen
0: Triana mit Shut Up and Drive.
1: Das war nicht Triana, aber das wäre es zwei.
0: Das ist Shut Up and Dance. Oder ihr könnt eben das Eis schicken, dann ist es Triana mit Shut Up and Drive. Jetzt. Shut up and drive.
1: Und es sieht aus, als könnte sich die Community noch nicht ganz entscheiden.
0: Nein, es ist noch so ein bisschen unentschieden. Es ist wirklich so ein bisschen Hin und Her. Mal kommt das Eins rein, mal kommt das Zwei rein. Aber eben darum, wir machen noch nicht jetzt einen harten Cut, sondern ich könnte, ich habe noch ein bisschen Zeit.
1: Ein Eins für Shut Up and Drive, ein Zwei für Shut Up and Dance.
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0: Nils Fourigart, zuerst gerade 4:09 und der hat entschieden, wie wir aus nächstes tönen.
1: I like
2: it. SRF Virus Hitbang, der Song, habt ihr heute gewählt?
0: Damn. Heute so ein bisschen ganz nach dem Motto «Say less, the better» oder so.
3: Mm-hmm. Einfach nichts.
0: Sagen.
3: Fertig, Schluss. Das ist jetzt das Thema im Hitbattle. Wir haben zweimal Shut Up. Entweder haben wir Shut Up and Drive.
4: Shut up and drive. Shut up.

0: Und wollen die Leute lieber stillbleiben und Autofahren oder stillbleiben und tanzen?
1: Sie wollen lieber stillbleiben und Autofahren, tatsächlich. Vielleicht hat es einfach auch passen, weil auf dem Weg zum Arbeiten oder was auch immer. Ja. Oder Zug.
0: Ja, ein bisschen gechillter. Fahren.
1: Einfach reinhocken und nichts müssen machen. Schwänzen.
0: Das ist sie, Drihanna mit Shut Up and Drive. Habt ihr heute ausgewählt im Hit Battle.

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0: Casanova, Arma Jackson, haben wir da gehört auf Virus. Jetzt ist Zeit, um rauszuschauen, was Wichtiges abgeht. Das wissen die aus dem SRF Newsroom.
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2: Die Nachrichten von SRF um 9:30 mit Frank Estermann. Nach dem Weltmeistertitel ist die spanische Fußballnationalmannschaft auf dem Weg nach Hause, wo sie am Nachmittag empfangen wird. Bis zu 1 Million Menschen werden in Madrid dazu erwartet. Ausgiebig gefeiert wurde das 1:0 im WM-Final gegen Argentinien aber schon letzte Nacht, sagt Korrespondentin Carina Rierola in Madrid.
3: Das war wirklich ein euphorischer Abend und bis tief in die Nacht hinein, muss ich sagen, eine wirklich großartige Stimmung hier in Madrid, eine Volksfeststimmung. Das war ein riesiges Fahnenmeer, die ganze Stadt, wo ich so durchging. Eine große Euphorie wirklich und 10.000 auf der Straße.
2: Enttäuschung gab es hingegen in Argentinien. Aber trotz der Finalniederlage sei in der Hauptstadt Buenos Aires auch gefeiert worden, sagt Korrespondentin Karin Naundorf.
4: Es mag jetzt vielleicht überraschend klingen, aber nach dem Spiel, da gab es erstmal eine große Feier am Obelisk mitten in Buenos Aires. Und ich habe da mit einigen Fans gesprochen. Alle waren sich einig in ihrer Dankbarkeit gegenüber der Nationalelf, gegenüber Messi und auch gegenüber Scaloni, der ja auch immer wieder betont hatte, die Spieler spielen nicht für sich selbst, sondern spielen für die Leute in Argentinien. Und man hat gemerkt, die Niederlage hat wehgetan, aber der Dank war größer.
2: Zu zwei weiteren Meldungen aus dem Ausland. Die US-Armee hat in der Nacht erneut Ziele im Iran angegriffen. Der Iran reagierte mit zahlreichen Angriffen auf US-Verbündete in der Region. Die anhaltende Eskalation im Nahen Osten treibt den Ölpreis in die Höhe. Ein Fass der Sorte Brent kostet erstmals seit Anfang Juni wieder mehr als $90. Und Angriffe hat es in der Nacht auch im Krieg zwischen Russland und der Ukraine gegeben. Und zwar hat die Ukraine die Region Moskau angegriffen. Russische Behörden sprechen von 400 ukrainischen Drohnen, die meisten seien abgefangen worden. Und nach einem russischen Angriff auf ein Frachtschiff im Schwarzen Meer ist die Zahl der Toten auf 10 gestiegen. Das mit Getreide beladene türkische Schiff war gestern von russischen Raketen getroffen worden.
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0: Hey, so um die 16 bis 18 Grad, es wird heute bis zu 26 Grad. That's what I want, vom Lil Nas X. Guten Morgen euch.

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0: gestern noch an der allerersten Halftime-Show auftreten, die eine Fußball-Weltmeisterschaft je gesehen hat. Justin Bieber Essence ist das gewesen, zusammen mit dem Wizkid. Guten Morgen, jetzt ist es 9:15.
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0: Stell dir vor, du sitzt so mit dem Paddel auf dem See unterwegs und ja, mein Lieblingshobby, by the way, so während dem Sommer, vielleicht noch am Fischen oder so und plötzlich gibt es keinen Fang des Tages, sondern eine Rettungsaktion. Steffi, aus Texas, dort haben zwei Jungs auf dem Paddel im See einen erschöpften Waschbär gefunden,
2: oh.
0: Ja, der so voll um sein Leben gekämpft hat.
2: Nein.
0: Wie kommt ein Waschbär überhaupt in den See?
2: Ich habe jetzt überlegt, kann ein Waschbär schwimmen? Ich habe keine Ahnung.
0: Ich glaube nicht.
2: Also dementsprechend wahrscheinlich schon, wenn es mit auf dem See war. Aber irgendwie, ja, nein, also ich bin kein Waschbär-Experte, aber ich tue mich sehr gerne nach dieser guten Nachricht nachher einlesen in das Rabbit Hole.
0: Ja, ohne zu lange zögern, haben sie sich dann direkt auf den Weg zu ihm gemacht und dann irgendwie so können aus dem Wasser rausnehmen. Recht schöne Bilder hat es gegeben. Er war dann so mit ihnen auf dem Paddel und sie haben ihn ans Ufer gebracht.
2: Yeah.
0: Ende gut, alles gut.
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0: Am Wochenende ist er noch einfach random am Gurtenfestival auftreten. Der Jewel X ist eigentlich gar nicht auf dem Line-Up gewesen. Aber wie Güsche ohne Jewel X, das geht wie nicht. Bye, mit dem Mondetto haben wir da gehört. Das war 10 gewesen.
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0: So viel los gewesen am Wochenende. Gurtenfestival, WM-Final, ein cancelled Bad Bunny-Konzert in Milano. Und damit der Wochenstart nicht zu langweilig anfängt, haben wir auch heute nochmal etwas, was Spass macht. Festival-Tickets, nämlich fürs Lake Life zu Biel vom 30. Juli bis 8. August. Und die ganzen 10 Tage Festival gibt es mit klein Glück für die, die jetzt die Frage richtig beantworten. Steffi!
2: Jawohl! Also, wir haben die Frage für euch mit 3 verschiedenen Antwortmöglichkeiten, möglichst schnell. Entweder einfach könnt A, B oder C auf 079 909 1333 schicken. Wir müssen nicht das ganze Wort schreiben. Wofür ist Biel wirtschaftlich vor allem bekannt? Ist es A, Uhrenindustrie? Ist es B, Fischerei? Oder ist es C, Nahrungsmittelindustrie?
0: A, B oder C, schickt uns eure Antworten via WhatsApp auf 079 909 1333.
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vorher hören kann, hat eigentlich schon gewonnen. Immer, wenn das Lied läuft auf SRF Virus, dann schreibt uns sofort eine Nachricht ins Studio, die schnellste Person gewinnt. Vom Montag bis am Freitag ist der Song einmal irgendwo bei uns im Programm versteckt. Don't worry. Also unbedingt dranbleiben und uns direkt schreiben auf 079 909 13.

0: und dann ist 20 ab 10 und wir haben unsere zwei Glücklichen.
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0: Heute gibt es Tickets zu gewinnen für das Lake Life Festival in Biel vom 30. Juli bis am 8. August. Läuft das, also einfach 10 Tage lang Festival. Schon noch crazy, Steffi.
2: Es ist crazy, da kann man wirklich ganz viele nice Konzerte schauen und einfach eine gute Zeit auf dem Festivalgelände. Das wird sicher ein Sausen. Wir sind dann auch vor Ort. Können dann die Leute auch sehr gerne bei uns vorbeischauen, wenn wir live Radio machen.
0: Und jetzt haben sich zwei glückliche Gewinner qualifiziert fürs Finale.
2: Ja, wir haben eine Frage an euch. Für was ist Biel wirtschaftlich vor allem bekannt? A. Uhrenindustrie, B. Fischerei, C. Nahrungsmittelindustrie und die Antwort A ist richtig.
0: Wer hat es gedacht?
2: Es hat ganz viele verschiedene Antworten gegeben sogar. Aber zwei, die die richtige Antwort und dann auch noch super schnell uns geschickt haben, das sind Sascha und Silvana, sprich sie sind jetzt unsere Finalisten.
0: Sascha und Silvana also müssen jetzt einfach noch ein Argument einschicken und dann könnt ihr abstimmen, für ja, wer wir an das Lake Life Festival
2: genau
0: schicken
2: heute Nachmittag. Heute Nachmittag ab der 2. geht's los mit der Abstimmung. Könnt ihr dann wie immer auf unsere Hotline sozusagen 079-909-1333 via WhatsApp schreiben.
0: Und dranbleiben lohnt sich auch, wenn es für euch nicht geklappt hat heute, weil morgen gibt's schon wieder nächste Festival-Tickets auf Virus.
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0: Also etwas hat die Welt also wirklich noch nie gesehen. Eine Halftime-Show an der Fußball-Weltmeisterschaft. Von Fußball, sage ich euch ehrlich, habe ich keine Ahnung, aber dafür von Musik. Und jetzt können wir endlich miteinander ein bisschen reinnörden. Unsere Musikfrau Krigi ist im Studio. Guten Morgen.
1: Ich habe vielleicht sogar noch weniger Ahnung von Fußball. Ich bin auch nur dort gewesen für die Halftime-Show.
0: Du hast dir die reingezogen. Wie hast du es gefunden?
1: Es ist viel gesehen. Ich glaube, das ist so das, was wirklich so die Zusammenfassung vom Ganzen ist. Unhure viele Artists, mega wenig Zeit. 11 Minuten ist das Ganze nur gegangen. Vor und nachher haben

0: vergleichen? Kann man das überhaupt vergleichen?
1: Hey, ja, es ist ein Halftime-Show. Ich glaube, darum kann man schon miteinander vergleichen. Was mir aufgefallen ist, ist bei der Halftime-Show beim Super Bowl, das ist ja immer fokussiert auf einen Künstler. Es gibt dem Künstler extrem viel Raum zum Scheinen. Und ich habe jetzt schon gesagt, es ist extrem viel gewesen jetzt hier bei dieser WM. Es hat niemand Zeit gehabt, um wirklich irgendwie scheinen. Also es ist extrem schnell vom einen Künstler zum anderen gegangen, extrem krasse Stimmungswechsel. Justin Bieber ist ja wirklich einfach die Stimmung schnell zusammengefallen. Darum, ich glaube schon, dass halt der Super Bowl dort noch ein paar Meilen voraus ist und dass, wenn jetzt das, keine Ahnung, zur Gewohnheit sollte werden, dass da noch ein bisschen aufgeholt werden müsste.
0: Also würdest du in dem Fall sagen, alle 4 Jahre wieder braucht es jetzt immer an der WM eine Halftime-Show?
1: Ich würde jetzt mal behaupten, das wird nicht institutionalisiert. Also ich glaube, es gehört dort erstens nicht zu her. Man hat ja auch recht viel Kritik gehört, dass die Sportler sich ja nicht müssen warm behalten über die Zeit in den Kabinen und so. Und es ist jetzt halt einfach, es hat extrem gut gepasst, weil es ist die amerikanische WM gewesen. Dort her gehört das. Das ist die Kultur von Amerika, Hauptsache grösser, lauter, was auch immer. Darum easy ist es jetzt auch nicht.
0: Inszenierung pur. Madonna, BTS, Justin Bieber und dann der krönende Abschluss mit der Shakira. Das war sie, die allererste Halftime-Show ever an der Fußball-Weltmeisterschaft. Dai Dai, nochmal fürs letzte Mal heute Morgen.

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1: Die Nachrichten von SRF um 10:30 mit Frank Estermann. Ein ehemaliger Politiker aus dem Kanton Aargau soll schwere Sexualstraftaten begangen haben. Die Staatsanwaltschaft hat ihre Untersuchungen abgeschlossen und nun Anklage erhoben gegen den 57-jährigen Schweizer. Dem ehemaligen Aargauer SVP-Kantonsparlamentarier wird unter anderem vorgeworfen, mehrere Opfer betäubt, sexuell missbraucht und die Taten gefilmt zu haben. Zu den Opfern gehört laut der Staatsanwaltschaft eine damals 15-jährige Jugendliche. Gemäß Einschätzung der Staatsanwaltschaft befanden sich die Opfer durch die K.O.-Tropfen wiederholt in einem akut lebensbedrohlichen Zustand. Der ehemalige Kantonsparlamentarier ist nun unter anderem wegen mehrfachem versuchtem Mord, mehrfacher Vergewaltigung und wegen Schändung angeklagt. Die Staatsanwaltschaft verlangt eine lebenslange Freiheitsstrafe. Es gilt die Unschuldsvermutung. Die iranischen Streitkräfte haben erneut Ziele in den Golfstaaten angegriffen. In Bahrain haben am Morgen erneut die Sirenen geheult. Die Menschen werden aufgerufen, sich an einen sicheren Ort zu begeben. Auch Kuwait meldet noch heute Morgen neue Drohnenangriffe aus dem Iran. Iran greift seit Tagen Länder mit US-Militärstützpunkten an, als Vergeltung für US-Angriffe auf Ziele im Iran. Die USA haben derweil angekündigt, weitere Kampfflugzeuge in den Nahen Osten zu verschieben. Angriffe hat es in der Nacht auch im Krieg zwischen Russland und der Ukraine gegeben. Und zwar hat die Ukraine die Region Moskau angegriffen. Russische Behörden sprechen von 400 ukrainischen Drohnen. Die meisten seien abgefangen worden. Trotzdem seien mehrere Gebäude in Brand geraten und zwei Personen verletzt worden. Und nach einem russischen Angriff auf ein Frachtschiff im Schwarzen Meer ist die Zahl der Toten auf 10 gestiegen. Das mit Getreide beladene türkische Schiff war gestern von russischen Raketen getroffen worden. Die Besatzung stammt aus Syrien und Indien.
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2: Jetzt heute Morgen gehört auf SRF Virus Snap von der Rosalind. Ich bin drin. Ganz einen schönen Morgen.

0: Estella Pes und Locondrini. Oh Malay, 12 Minuten, dann ist Selfie.
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0: Er hat am Wochenende den Güschen zum Beben gebracht. Der Jean-Paul, obwohl man sagen muss, er ist ja schon letzten Mittwoch auftreten. Also schon mit so einem riesen Act hat das Gurtenfestival gestartet. Meine FOMO, die hat hart reingekettet. Insta-Stories wieder mal voll gewesen. Ja, und falls ihr auch ein bisschen traurig seid, seid ihr nicht dabei gewesen, das Jahr am Gurtenfestival, sind wir schon mal im gleichen Boot. Unsere Friends vom SRF 3, die haben mit dem Jean-Paul können schnurren und gerade einfach etwas herausgefunden, was, glaube ich, viele von uns gar nicht gewusst haben. Der Jean, der ist, wie random, ein richtig guter Schwimmer gewesen. Also hätte es mit der Musik nicht geklappt, wäre er sogar Profi-Schwimmer geworden.
2: A lot of discipline, it gave me joy in my life as well. A lot of my friends, I grew up with all my swim friends, because we see each other every day, the competition as well. So it kind of taught me how to be, you know, have an ebb and flow in the music business, work hard at what you want, be in competition with your peers, but not in a bad way, in a creative way.
0: Hätte er die Disziplin vom Schwimmen in die Musik mitnehmen. Richtig geiles Allgemeinwissen, was wir da geklärt haben. Wir hören jetzt den Jean-Paul mit Temperature.

0: to my heartbeat von der Shell. Jetzt ist es Punkt 11.
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0: Mit denen gehen wir langsam Richtung Mittag. Sarah Larsson, Can't Tame Her. Schweizer Musik. Unter anderem auf Spanisch. Wieder vom Loco Escrito zusammen mit dem EAZ. Und der Song, der heute Morgen im Hitbattle gewonnen hat. Shut Up and Drive von der Rihanna. Geben wir uns auch nochmal. Alles das und mehr Hits von heute Morgen. Da Virus bei der Jonas Sagara. Das ist Tame Impala mit

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1: Die Nachrichten von SRF um 11:30 mit Frank Estermann. Ein ehemaliger Politiker aus dem Kanton Aargau soll schwere Sexualstraftaten begangen haben. Die Staatsanwaltschaft hat Anklage gegen den 57-jährigen Schweizer erhoben. Dem ehemaligen Aargauer SVP-Kantonsparlamentarier wird unter anderem vorgeworfen, mehrere Opfer mit K.O.-Tropfen betäubt, sexuell missbraucht und die Taten gefilmt zu haben. Zu den Opfern gehört laut der Staatsanwaltschaft eine damals 15-jährige Jugendliche. Gemäss Einschätzung der Staatsanwaltschaft befanden sich die Opfer durch die K.O.-Tropfen wiederholt in einem akut lebensbedrohlichen Zustand. Der ehemalige Kantonsparlamentarier ist nun unter anderem wegen mehrfachem versuchten Mord, mehrfacher Vergewaltigung und wegen Schändung angeklagt. Die Staatsanwaltschaft verlangt eine lebenslängliche Freiheitsstrafe. Es gilt die Unschuldsvermutung. Nun zum Krieg zwischen den USA und dem Iran. Trotz weiterer Angriffe in der Nacht auf heute zeigt sich US-Außenminister Marco Rubio weiter zu Gesprächen mit dem Iran bereit. Man sei stets offen für Diplomatie, sagte Rubio vor seinem Abflug zu einem Treffen der südostasiatischen Staatengemeinschaft ASEAN. Die USA hätten es mehrfach mit dem Iran versucht und werden es auch weiter versuchen. Sollte sich diese Tür öffnen, würden die USA das begrüßen, so Rubio. Das US-Militär griff die 9. Nacht in Folge Ziele im Iran an. Dieser reagierte seinerseits erneut mit Gegenangriffen gegen US-Verbündete in der Golfregion. Der Ebola-Ausbruch in Kongo-Kinshasa hat mittlerweile fast 1000 Todesopfer gefordert. Bisher seien bei dem Ausbruch mindestens 930 Menschen gestorben, teilt das Gesundheitsministerium des Landes mit. Damit führte beim aktuellen Ausbruch mehr als jede dritte bestätigte Infektion zum Tod. Der Ebola-Ausbruch begann laut den Behörden vor etwas mehr als 2 Monaten im Osten von Kongo-Kinshasa. Seit Beginn der Aufzeichnungen ist es der Ebola-Ausbruch, der sich am schnellsten ausbreitet.
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0: für alle, die vielleicht mit ihrer Lebenskrise stecken oder die einfach ihre Gefühle wieder mal richtig spüren wollen. Die Gracie Abrams, die liefert den passenden Soundtrack.
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0: Das ist sie da. US-Sängerin, die ist bekannt dafür, so ein bisschen aus Herzschmerz, Unsicherheiten, Overthinking Songs zu machen. Letzte Freitag hat es gerade ein ganzes Album gegeben, Daughter from Hell. Jetzt ist es da, wir haben lange gewartet, ist viel darauf geteased worden. Und eben, Gracie, sie ist eigentlich, bei ihr wird es deep. Für unseren Musiknerd Timo Meier schon fast zu deep.
2: Ich persönlich könnte nicht eine Stunde Gracie Abrams am Stück hören, weil es wäre mir irgendwann zu traurig.
0: Für ihn hat das aber eben einen Grund.
2: Sie ist mit den Lyrics einmal nicht gerade auf der positivsten Seite vom Leben. Also ich kann, man könnte fast sagen, sie jammert manchmal. Aber das ist auch einfach meine Meinung.
0: Ist es emotional? Ja, wird es dramatisch da so. Aber genau deshalb liebe so viel den Sound von der Gracie Abrams. Einer von ihren neuesten Good Reason vom neuen Gracie Abrams Album.

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0: Es ist 12 Uhr.
1: Guten wünschen wir von SRF Virus heute vielleicht mal wieder drin und nicht von uns. Es ist ein bisschen kühler geworden über das Weekend. Bis zu 26 Grad wird es heute. Ab und zu ist es bewölkt, ab und zu erscheint die Sonne. Guten.

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0: heute schon nur das Intro gelenkt und man hat es gerade gecheckt. Natürlich, Pokerface, Lady Gaga. Der Serjan aus Aargau war am schnellsten heute Morgen. Den habe ich ihm kurz angerufen.
1: Morgen.
0: Schon fit?
1: Ja, ziemlich.
0: Hast du das Finale Spanien gegen Argentinien geschaut?
1: So ein bisschen passiv, mitverfolgt.
0: So ein bisschen halb schlafen, halb eins Auge wach, eins Auge noch schauen.
1: Genau.
0: Und wie zufrieden bist du mit dem Resultat?
1: Ja, ziemlich gut, weil ich die Tippgruppe angegeben habe, Spanien gewinnt.
0: Yes! Hast du gewonnen? In dem Fall. Oder einfach ein bisschen weiter
1: raufgekommen? Ein bisschen weiter raufgekommen, schon gewonnen.
0: Immerhin. Und es hat ja das allererste Mal so eine Halftime-Show gegeben. Hast du die ein bisschen verfolgt?
1: Ja, die haben wir noch geschaut.
0: Was ist das Fazit von euch, von dir und deiner Freundin? Hast du mit ihr geschaut, nehme ich an?
1: Genau, genau. Ja, ist spannend gewesen. Ich bin sehr freut, dass BTS vorgekommen ist. Ja,
0: mein Highlight ist definitiv auch, glaube ich, Madonna war am Anfang. Einfach die.
1: Mit Ronaldinho.
0: Ja. Hey.
1: Ronaldo.
0: Ja, wirklich.
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0: Die nächste Chance, um im Grüße Musik abzuräumen, gibt es schon morgen wieder um die 20 vor 8 Uhr.

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1: Stell dir vor, du sitzt so mit dem Paddel auf dem See unterwegs und ja, mein Lieblingshobby, by the way, so während dem Sommer, vielleicht noch am Fischen oder so und plötzlich gibt es keinen Fang des Tages, sondern eine Rettungsaktion. Steffi, aus Texas, dort haben zwei Jungs auf dem Paddel im See einen erschöpften Waschbär gefunden.
2: Oh.
1: Ja, der so voll um sein Leben gekämpft hat. Wie kommt ein Waschbär überhaupt in den See?
2: Ich habe jetzt überlegt, kann ein Waschbär schwimmen? Ich habe keine Ahnung.
1: Ich glaube nicht.
2: Also dementsprechend wahrscheinlich schon, wenn es auf dem See war. Aber irgendwie, ja, nein, also ich bin kein Waschbär-Experte, aber ich tue mich sehr gerne nach dieser guten Nachricht nachher einlesen in das Rabbit Hole.
1: Ja, ohne zu lang zögern, haben sie sich dann direkt auf den Weg zu ihm gemacht und irgendwie so können aus dem Wasser rausnehmen. Recht schöne Bilder hat es gegeben. Er ist dann so mit ihnen auf dem Paddel gewesen und sie haben ans Ufer gebracht.
2: Yeah.
1: Ende gut, alles gut.
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0: Es ist eins.
1: Kommt gut durch den Wochenstart auf SRF-Virus. Es ist so um die 26 Grad. Ab und zu ist die Sonne, ab und zu ist es bewölkt. Hier startet ihr gut in der Montag. Schönen Nachmittag. 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

0: So etwas hat die Welt also wirklich noch nie gesehen. Eine Halftime-Show an der Fußball-Weltmeisterschaft. Von Fußball, sage ich ehrlich, habe ich keine Ahnung. Aber dafür von Musik. Und jetzt können wir endlich miteinander ein bisschen reinnörden. Unsere Musikfrau Krigi ist im Studio. Guten Morgen.
1: Ich habe vielleicht sogar noch weniger Ahnung von Fußball. Ich bin auch nur dort gewesen für die Halftime-Show.
0: Du hast dir die reingezogen. Wie hast du es gefunden?
1: Es war viel gewesen. Ich glaube, das ist so das, was wirklich so die Zusammenfassung vom Ganzen ist. Unhuren viele Artists, mega wenig Zeit. 11 Minuten ist das Ganze nur gegangen. Vor und nachher mussten sie aufstellen und wieder abräumen. Also, eigentlich eine wilde Geschichte. Ich glaube, das fasst gut zusammen.
0: Hast du so Highlights?
1: Ich glaube, für mich ganz, ganz klar, das grösste Highlight war sie da gewesen. Und nicht nur, weil sie den Song für die WM geliefert hat, sondern weil ich irgendwie ihr das Ganze am meisten abgekauft habe. Sie hat Stimmung gemacht, es ist alles spot on gewesen, wo Shakira auf die Bühne gekommen ist. Also es ist wirklich so, das hat für mich am besten funktioniert von dieser ganzen Halftime-Show.
0: Sie passt einfach super an eine Fußball-Weltmeisterschaft. Und wenn wir jetzt die Halftime-Show mit der Super Bowl-Halftime-Show vergleichen, kann man das überhaupt vergleichen?
1: Hey, ja, es ist eine Halftime-Show. Ich glaube, darum kann man schon miteinander vergleichen. Was mir aufgefallen ist, ist bei der Halftime-Show beim Super Bowl, das ist ja immer fokussiert auf einen Künstler. Es gibt dieser Künstlerin oder dem Künstler extrem viel Raum zum Scheinen. Und ich habe jetzt schon gesagt, es war extrem viel gewesen jetzt hier bei dieser WM. Es hat niemand Zeit gehabt, um wirklich irgendwie scheinen. Also es ist extrem schnell vom einen Künstler zum anderen gegangen, extrem krasse Stimmungswechsel. Justin Bieber ist ja wirklich einfach die Stimmung schnell zusammengefallen.
0: Ja.
1: Darum, ich glaube schon, dass halt der Super Bowl dort noch ein paar Meilen voraus ist und dass, wenn jetzt das, keine Ahnung, zur Gewohnheit sollte werden, dass da noch ein bisschen aufgeholt werden müsste.
0: Also würdest du in dem Fall sagen, alle 4 Jahre wieder braucht es jetzt immer an der WM eine Halftime-Show?
1: Ich würde jetzt mal behaupten, das wird nicht institutionalisiert. Also ich glaube, es gehört dort erstens nicht zu her. Man hat ja auch recht viel Kritik gehört, dass die Sportler sich ja nicht müssen warm behalten über die Zeit in den Kabinen und so. Und es ist jetzt halt einfach, es hat extrem gut gepasst, weil es ist die amerikanische WM gewesen. Dort her gehört das. Die Kultur von Amerika, Hauptsache grösser, lauter, was auch immer. Darum easy ist es jetzt auch nicht
0: gewesen. Inszenierung pur.
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1: Die Nachrichten von SRF um 13.30 Uhr mit Livia Schmid. Ein Politiker aus dem Kanton Aargau soll schwere Sexualstraftaten begangen haben. Die Staatsanwaltschaft hat nun Anklage gegen den 57-jährigen Schweizer erhoben. Unter anderem wird dem ehemaligen Aargauer SVP-Kanton

0: Kantonsparlamentarier vorgeworfen, er habe mehrere Opfer betäubt, sexuell missbraucht und die Taten gefilmt. Zu den Opfern gehören laut dem Tagesanzeiger seine damalige Lebensgefährtin und ihre jugendliche Tochter. Gemäß Einschätzung der Staatsanwaltschaft befanden sich die Opfer durch die K.O.-Tropfen wiederholt in einem akut lebensbedrohlichen Zustand. Die Staatsanwaltschaft verlangt eine lebenslängliche Freiheitsstrafe. Für den Mann gilt die Unschuldsvermutung. Großbritannien erhält heute den 5. Premierminister innerhalb von 5 Jahren. Andy Burnham wird Nachfolger von Keir Starmer. Starmer kündigte vor einem Monat seinen Rücktritt an, wegen schlechter Umfragewerte und Niederlagen seiner Labour-Partei bei Regional- und Kommunalwahlen. Andy Burnham wird am Mittag Ortszeit im Buckingham-Palast in London erwartet und dort von König Charles den Auftrag zur Regierungsbildung erhalten. Danach wird Burnham am Regierungssitz eine Rede halten. Andy Burnham war zuvor Bürgermeister von Manchester. Er wurde am Freitag zum Vorsitzenden der Labour-Partei gewählt. Traditionell wird der Vorsitzende der Regierungspartei in Großbritannien auch Premierminister. Mit dem Sieg Spaniens im Finale gestern Abend endete die größte Fußballweltmeisterschaft aller Zeiten. Gastgeber waren die 3 Länder Mexiko, Kanada und die USA. Nach dieser WM in Erinnerung bleiben wird aber nicht nur das Sportliche, und das hat vor allem mit US-Präsident Donald Trump zu tun. Beispielsweise wurde durch sein Eingreifen eine Sperre gegen einen US-Spieler aufgehoben. Zwar verloren die USA das folgende Spiel trotzdem, aber
1: damit lenkte Trump die Aufmerksamkeit vom Sport auf die Politik, genau in einem Moment, in dem sich in den USA eine seltene Fußball-Euphorie entwickelt hatte. Längst war es nicht nur die Diaspora, die den Fußball feierte. Die Amerikanerinnen und Amerikaner zeigten, wie emotional und begeisterungsfähig sie sein können, und ließen sich mitreißen. Die TV-Einschaltquoten brachen neue Rekorde für Fußball in den USA und das Land war im Fußballfieber. Fußball ist in den USA zumindest für die Dauer eines Großanlasses im Mainstream angekommen.
0: Die Einschätzung von USA-Korrespondentin Barbara Kolpi.
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0: Ab der 2 übernimmt hier die Mira Weingart und sie ist voll motiviert, voll wach.
1: Motti, hotti, aber ich habe nur 4 Stunden habe ich gepennt, das ist schon zu wenig für mich.
0: Aber es hat einen guten Grund.
1: Es hat einen guten Grund. Ich habe nämlich das WM-Final nicht daheim vor dem Fernseher geschaut, sondern in Barcelona.
0: Oh mein Gott.
1: Also ich bin erst heute Morgen zurückgeflogen, sozusagen. Ich bin eingeflogen nur für diese Show.
0: So geil, hat sich gelohnt.
1: Es hat sich auch gelohnt, es war schon geil gewesen. Also die Leute sind völlig durchgedreht, durch Feuerwerk und Huperei, aber geil.
0: Dann war ein bisschen Spanien-Vibes heute Nachmittag.
1: Ein bisschen Spanien-Vibes heute Nachmittag. Einerseits und andererseits natürlich auch heftige Festival-Vibes. Weil es ist Anfang der Woche. Das ist immer das Highlight. Dann tun wir Festival-Tickets verlosen. Heute für das Lake Life in Biel. Das ist Anfang August. Und wir wollen herausfinden, wer hat die Tickets am meisten verdient.
0: Ist es Silvana oder der Sascha? Das werden wir heute Nachmittag herausfinden.

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Bei uns gibt es den passenden Sound dazu.

0: Sound aus der Schweiz für einen chilligen Montag. Wir nehmen es ganz, ganz chillig an dem 20. Juli. Es ist genug viel Zeug gelaufen am Wochenende, da muss man jetzt nicht schon so gesprengt reingehen. Es ist 2 am Nachmittag jetzt.
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0: Schön, dass ihr mit dabei seid für den Wochenstart. Der ist sonnig und warm den ganzen Tag. Und übrigens eigentlich auch gerade so ziemlich die ganze Woche zieht sich das durch. Heute so um die 26 bis maximal 28 Grad mit einem kleinen Windli, der noch geht.
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0: Ich bin ja fast ein bisschen stolz, dass ich da sitze, einigermaßen katerfrei und mit einer Stimme, die funktioniert. Weil vor noch nicht allzu langer Zeit habe ich so getönt.
2: Okay, das ist sick. Es ist jetzt wirklich wahr, Spanien ist Weltmeister und die Leute drehen natürlich komplett durch. Und ich wäre so gerne Spanierin. Oh mein Gott, das ist ja so ein geiles Gefühl.
0: Ich war gestern Nacht nämlich noch zu Barcelona gewesen. Tatsächlich war. Ich habe mit vielen anderen Leuten zusammen den WM-Final geschaut und bin dann heute am Morgen früh zurückgekommen, direkt arbeiten. Jetzt bin ich müde. Aber es macht nichts, weil es war saugeil. Viva España oder so. Happy Montag euch. Mein Name ist Mira Weingart.

0: Leute, es wird euch gerne jemanden kennenlernen. Und sind bitte nett, oder? Das ist ja immer ein bisschen, aufregend, oder? Am Anfang, wenn man jemanden neu kennenlernt. Hier auf SRF Virus haben wir zwei Leute, die gerne wollen als Lake Life Festival. Wir verlosen nämlich Tickets, im Moment immer Anfangswoche. Und da haben sich zwei in der ersten Runde durchgesetzt, nämlich Silvana und Sascha. Und ihr da aussen entscheidet ab jetzt, wer die Tickets bekommt. Vielleicht hören wir zuerst mal die Argumente.
1: Hallo zusammen. Ich war noch nie auf einem Festival und ich würde es so, so gerne einfach einmal gehen. Um die besondere Stimmung und man sagt so schön, Musik verbindet, würde ich einfach mal gerne die Erfahrung machen. Bitte stimmt für mich ab. Danke.
0: Mhm. Und dann hätten wir den Sascha.
2: Hallo zusammen. Ich würde die Tickets mega gerne gewinnen, weil ich Bieler bin und schon seit Jahren nicht mehr an ein Festival bin gegangen. Es wäre so legendär. Merci für jeden Volt.
0: Mhm, kurzer Heimweg für den Sascha. Und jetzt geht es so, dass ihr einen Namen einschicken dürft. Silvana oder Sascha auf unser Studio-Handy 079 909 1333. Und die Person, die meine Stimme bekommt, bis heute Abend um 5 Uhr, die Person bekommt dann eben Lake-Life-Tickets. Es liegt also ganz bei euch.
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0: Schulix, nicht mein Problem, der macht sozusagen eine Tour de Festival im Moment. Der spielt wirklich an jedem Open her gefühlt, der Sommer hat auch recht. Für euch geht es so weiter. Unter anderem Fetzig die nächste halbe Stunde mit Panic at the Disco, House of Memories. Wir können aber auch ganz anders. Nämlich entspannt. Auch der da ist bereit in der nächsten halben Stunde, der Steve Lacy mit The Feeling. Alles das geht nach einem kurzen Update.
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2: Die Nachrichten von SRF um 14:30 mit Corinna Heinzmann. An der Downing Street in London ist heute Zügeltag. Keir Starmer verlässt den Sitz des britischen Premierministers. Sein Nachfolger Andy Burnham zieht ein. Der 56-jährige Burnham war am Freitag zum neuen Chef der Labour-Partei gewählt worden. Jetzt hat ihn König Charles III. Zum Premierminister ernannt und ihn damit beauftragt, eine neue Regierung zu bilden. Burnham ist der 5. Premierminister innerhalb von 5 Jahren. Dem sei er sich bewusst, sagte er im Anschluss. Großbritannien müsse der Welt zeigen, dass es wieder zur Stabilität finden könne.
3: Britain needs to show the world that we can regain our stability once again. And that is our challenge, to make politics work, to make it work better.
2: Es sei die Aufgabe der Regierung,

0: Hoffnung, dass die Politik wieder funktioniere, sagte Burnham vor der schwarzen Tür der 10 Downing Street. Burnham war zuvor Bürgermeister von Greater Manchester. Sein Vorgänger und Parteikollege Keir Starmer hatte vor einem Monat seinen Rücktritt angekündigt, wegen schlechter Umfragewerte und Wahlniederlagen der Labour-Partei. 550 Millionen Euro. So viel Geld muss der chinesische Online-Händler AliExpress der EU als Strafe zahlen. Das hat die EU-Kommission heute bekannt gegeben. Der Grund, der Online-Händler hat gegen das Digitalgesetz verstoßen. Es handelt sich um die höchste Geldstrafe, die die EU bisher in diesem Zusammenhang ausgesprochen hat. Die EU-Kommission schreibt, AliExpress habe unsicheres Spielzeug, gefährliche Kosmetikprodukte und gefälschte Kleidung wochenlang nicht von der Plattform genommen, obwohl sie das hätte tun müssen. Die gefälschten Produkte machten zudem seriösen Unternehmen Konkurrenz, welche sich an die Gesetze hielten. Der Alibaba-Konzern, zu dem AliExpress gehört, sagte, die Strafe sei unverhältnismäßig, man prüfe nun Optionen.
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2: Warm, aber nicht unerträglich heiß, und das ist doch irgendwie das, was geil ist, so für den 20. Juli. Um die 26 Grad und einfach nur sonnig, das zieht sich nicht nur heute durch, sondern eigentlich auch durch gerade die nächsten paar Tage. Mira Weingart bin ich, hallo miteinander.

0: Tattoos und Piercings zum Abwinken. Ein krasser so Biker-Holzfäller-Look. Ja, wenn man so einen Mann sieht, dann haben wir gerade eine Vorstellung, wie der so ist. Und nachher sieht der Mann so aus und singt so richtige Schnulzen. Und dann muss man plötzlich alles nochmal hinterfragen. Der Teddy Swims, der war das Wochenende am Gurtenfestival. Und auf SRF Virus haben wir einmal mehr ein Motto gelernt, das wir eigentlich bestens kennen bei uns. Don't judge a book by its cover.
1: Which I'm not much of a tough guy, I guess, but exteriorly I'm pretty tough.
0: Also nur äußerlich, sagt er ein Härter sich. Sonst sagt er einer, der gar kein Problem damit hat, Schwäche zu zeigen. Zum Beispiel brüllt er auch recht oft, hat er im Interview erzählt.
1: Being vulnerable has given me this beautiful career and this beautiful life, and talking about my feelings has been nothing but like rewarding to me in my life. And I think I try to say that as much as I can on stage to people too, that this feeling that you got to be tough and hold things in is truly makes it harder for people to be there for you too. And I've found the best friends of my life and the best career of my life and just a wonderful, safe place and environment that I've created for myself and for so many people out there just by talking about what I've been through and talking about how deeply it affects me.
0: Oh, wow, im Fall, den Mann könnte ich 100 Jahre so zuhören. Emotionen zeigen und dafür belohnt werden mit guten Freunden, Karriere, mit allem, was man braucht im Leben. Mm, ja, ein grosses Ja zu dem. Der Teddy Swims war gerade noch am Gurten. Und wir hören seinen Song, der heisst Breakup in Reverse.

0: Der Sound direkt aus der Schweiz, direkt in eure Gehörgänge. Delia Eva zusammen mit Init Fucked Up Day heisst der Song. Es war 3.
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0: Wir gehen zusammen in eine neue Woche und die ist so wettertechnisch perfekt für alle, die gerne Sommer haben, aber ein bisschen überfordert waren mit dieser Hitze. Jetzt ist es nämlich ein guter Mittelweg. 6 bis 28 Grad heute und den ganzen Tag sonnig.
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0: Manchmal lange nur eine Sekunde eine Stimmfarbe, eine Art, wie jemand etwas sagt. Und das entscheidet dann darüber, wie sympathisch dass man es gegenüber findet. Genau das können wir miteinander testen. Ich gebe euch nur wirklich etwas ganz Kleines.
2: Hallo zusammen.
0: Mhm, oder?
3: Hallo zusammen.
0: Hat da schon irgendetwas eine Emotion ausgelöst bei euch? Das eine war Silvana, das andere der Sascha. Die beiden können Tickets gewinnen für das Lake Life Festival in Biel Anfang August, weil wir verlosen hier auf Virus im Moment immer Anfangswoche ganz viele verschiedene Festival-Tickets. Aber ich gebe euch jetzt schon noch das ganze Argument.
2: Hallo zusammen. Ich war noch nie auf einem Festival und ich würde so, so gerne einfach einmal gehen, um die besondere Stimmung und man sagt so schön, Musik verbindet, würde ich einfach mal gerne die Erfahrung machen. Bitte stimmt für mich ab. Danke.
0: Das wäre eine Option, oder?
3: Hallo zusammen. Ich würde die Tickets mega gerne gewinnen, weil ich Bieler bin und schon seit Jahren nicht mehr an ein Festival bin gegangen. Es wäre so legendär. Merci für jeden Vote.
0: Jetzt entscheidet ihr, und zwar auf 079 909 1333. Das ist unser Studio-Handy. Darauf könnt ihr einfach schnell eine Nachricht machen. Entweder mit dem Inhalt Silvana oder mit dem Inhalt Sascha. Und wir tun dann heute am 5 die Stimmen auszählen, die da zusammengekommen sind und schauen, wer die Tickets mehr verdient hat. Bei Mira Weingart. Hallo zusammen.

0: Ich weiss gar nicht recht, wo anfangen. Er hat wirklich viele Highlights dabei gehabt in dieser WM-Halftime-Show. So ein Fiebertraum gewesen mir. Nicht. Also ich bin ganz sicher, die gestern das Spiel zwischen Spanien und Argentinien nicht geschaut haben, haben wahrscheinlich heute dafür schnell die Halftime-Show nachgeschaut. Und mich nimmt es Wunder, wie habt ihr das gefunden? 079 909 1333. Geh mal durch.
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0: Also ich habe irgendwie zum Geissen gefunden, was dort alles passiert ist. Bist du überhaupt noch wach gewesen, Steffi?
2: Ja, ich bin noch wach gewesen, ich habe mir das reingezogen und ich habe irgendwie bis jetzt noch kein richtiges Fazit davon.
0: Also das eine ist einfach mal Star-Aufgebot. Everybody get up and dance. Von Madonna über Justin Bieber bis natürlich der one and only WM-Frau Shakira. Die haben alle performt, das ist ja schon mal krass.
2: Es war eigentlich wirklich schon fast eine ganze Family gewesen und irgendwie geht es einem aber schon. Also, es erinnert sehr fest an Super Bowl, es hat schon die Vibes.
0: Ja, also es wirkt ein bisschen, als hätte man das nachmachen wollen. Das ist ja auch sehr amerikanisch irgendwie, dementsprechend pompös. Und für alle, die sehr fest Fußballfans sind, hat sie dann noch viel besser gehabt als nur Leute, die Musik machen. Der Ronaldinho und der Ronaldo, also der Alt, die sind auch im Star gewesen, haben so einen Karren gefahren, wo Madonna drauf gestanden ist und performt. Es ist so eine absurde Kombi gewesen. Und dementsprechend hat natürlich auch das Internet reagiert.
2: Ja, also es hat wirklich viel Legendenstatus da auf einem Haufen irgendwie. Die Reaktionen, die sind legendär. Es ist wirklich ein bisschen zum Geissen. Also zum Beispiel haben sie geschrieben, this is a better halftime show than a Super Bowl.
0: Ja.
2: I am living for the fever dream that is this halftime show. AI put this together. Ain't no way a human brain thought to put all these things in one halftime show.
0: Ja, well, vielleicht.
2: Also ganz ehrlich, ich hatte teilweise im Fall sogar das Gefühl gehabt, das ist irgendwie alles angebüschert und gefotoshoppt. Das hat ja so kitschig auch ausgesehen manchmal, nicht?
0: Es ist fast ein bisschen fake gewesen,
2: es hat wirklich fake ausgesehen. Oder dann auch the European mind cannot comprehend a halftime show like this.
0: Das finde ich sehr geil. Man merkt da wirklich, es gibt eine Kluft zwischen Europa und Amerika. Wir sind nicht gemacht für das. Wir sind zu humble. Also ja, man kann jetzt sagen, geile Show. Man kann sagen, Fiebertraum, vielleicht ein bisschen von beidem.
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0: Toll, dass ihr da seid. Toll, dass wir die Woche zusammen in Angriff nehmen. So kommt's gut. Es ist der 20. Juli.
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2: Die Nachrichten von SRF um 3:30 mit Corinna Heinzmann. An der Downing Street in London ist heute Zügeltag. Andy Burnham, der neue britische Premierminister, bezieht den Regierungssitz in London. Burnham übernimmt das Amt und auch den Wohnsitz von seinem Labour-Parteikollegen Keir Starmer, der zurückgetreten ist. Burnham ist der 5. Premierminister innerhalb von 5 Jahren. In seiner Amtsrede kündigte der 56-Jährige einen Wendepunkt in der britischen Politik an. Er wolle die größten Veränderungen der letzten 40 Jahre auf den Weg bringen.
3: We will make this moment a circuit breaker for Britain, bringing forward the biggest changes in the last 40 years.
2: Burnham sprach von einem neuen politischen und wirtschaftlichen Modell. Im Zentrum seiner Arbeit als Premierminister stünden die Menschen in Großbritannien, sagte Andy Burnham. Und er werde alles geben.
3: I will put the care of people at the heart of everything I do. I will give this my all,
2: versprach der neue britische Premierminister. Nun in die Schweiz. Es geht um die Frage, wie lange erwerbstätige Mütter nach der Geburt ihres Kindes Urlaub bekommen. Eine Petition, die heute bei der Bundeskanzlei eingereicht wurde, fordert, künftig soll der Mutterschaftsurlaub in der Schweiz 6 Monate dauern.

0: statt wie bisher 3,5. Über 110.000 Personen haben die Forderung unterschrieben. In der Petition heißt es, das Baby sei mit 3 Monaten mehr denn je auf die Mutter angewiesen. Und auch die Mutter brauche genügend Zeit, um sich von der Schwangerschaft und der Geburt zu erholen, körperlich und auch psychisch. Dem Schweizer Bauchemiekonzern Sika droht eine Strafe von der EU. Die Sika sowie andere Firmen und Branchenverbände sollen sich bei Preisen abgesprochen haben, so der Verdacht der EU-Kommission. Konkret geht es um Preise von Chemikalien, die für die Herstellung von Zement, Beton und Mörtel verwendet werden. Sika kooperiere vollumfänglich mit den Behörden, sagte ein Firmensprecher zur Nachrichtenagentur AWP. Zum laufenden Verfahren könne sich der Konzern aber nicht äußern. Die EU-Kommission kann Geldbußen von bis zu 10% des weltweiten Jahresumsatzes verhängen.
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2: Ein Sommertag, so wie ihn alle gerne haben. Die, die gerne Sommer haben, aber nicht so heiss. Die gerne Sommer haben, aber gerne warm. Weil es ist so etwas zwischendrin, 26 bis 28 Grad. Auf jeden Fall nicht zum Verschmelzen. Und den ganzen Tag schön sonnig. Ich bin Mira Weingart. Wir gehen miteinander in eine neue Woche. Schön, dass ihr da seid.

0: geil, wenn man mal ein bisschen Macht hat. Ich gebe es ungern zu, aber es fühlt sich halt schon jedes Mal gut an, wenn man das Gefühl hat, man kann etwas bestimmen. Das klappt da auf SRF-Virus auch besonders gut. Ihr habt es nämlich gerade in der Hand. Wer gratis ans Lake Life Festival in Biel geht. Entweder ist das der Sascha und da kommt sein Argument.
1: Hallo zusammen, ich würde die Tickets mega gerne gewinnen, weil ich Bieler bin und schon seit Jahren nicht mehr an ein Festival bin gegangen. Es wäre so legendär. Merci für jeden Vote.
0: Oder es ist Silvana und sie sagt...
2: Hallo zusammen, ich war noch nie auf einem Festival und ich würde so, so gerne einfach einmal gehen, um die besondere Stimmung und man sagt so schön, Musik verbindet, würde ich einfach mal gerne die Erfahrung machen. Bitte stimmen für mich ab, danke.
0: Ja, und jetzt habt ihr die Macht. 079 909 13 33. Ihr entscheidet ganz allein, wer Tickets für sich selber und Begleitung überkommt fürs Lake Life Festival in Biel, indem ihr jetzt auf die Nummer entweder den Namen Sascha oder den Namen Silvana schicken.

0: einfach schöne Kombi. Lo und Leduc zusammen mit dem Pronto The Dream. Zum achten Mal sind sie auftreten auf dem Gurten oben. Das Wochenende lohnt Leduc, kann man sagen. Stammgäste, aber es ist auch verdient, ist auch ein Heimspiel. 4 Uhr am Nachmittag.
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0: Es gibt übrigens auch keine Pause. Nein, nein. Wir haben das Gurten gehabt und dann ab dem Donnerstag sind wir schon am Eichholzfest. Das ist ganz Neues, das ist das Gerlafingen. Und Virus geht das mal auschecken für euch. Wir sind dort live 3 Tage. Und schauen mal, wie das so tut bei denen. Heute das Wetter definitiv festivaltauglich. 26 bis 28 Grad und viel Sonne.
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0: Aber man sagt ja so schön, eins nach dem anderen. Jetzt tun wir noch schnell nicht übersäuern. Wir freuen uns zwar schon aufs Eichholz, aber zuerst schauen wir noch mal zurück auf den tollen Gurten rauf.
2: Gurten, wie sieht gut aus!
0: So hat das zum Beispiel tönt, bis blendet. Das sind die. Gute Stimmung, oder? Kann man gar nichts sagen, so ist es auch ihnen nach dem Auftritt gegangen.
3: Es ist so krass, wie es anders ist als alles andere. Ich kann es nicht genau rational begründen.
0: Ja, der Gurten, der ist einfach ein spezieller Ort. Aber eben, ich glaube, es bedeutet halt den Leuten, die von dort sind, einfach auch noch ein bisschen mehr. Das ist ja auch fair enough. Splendid hat uns auf jeden Fall begeistert. Und wir schauen zurück, hören eine Live-Version von ihrem Song «Langweilig». Ich bin Mira Weingart. Hallo zusammen.

Verrückt schön, oder? Haben die Leute auch gefunden am Gurtenfestival. Das ist Splendid, was ihr gerade gehört habt mit ihrem Song «Langweilig». Wir haben wirklich die Live-Version gehört, weil das kann man im Sommer auf SRF Virus. Schön, dass ihr da seid. Guten Start.

0: Yes, es geht. Ist das ein verrücktes Ding gewesen, du Gaffentori? Für all die, die wach geblieben sind gestern Nacht.
1: Die haben nicht nur mitbekommen, wie Spanien Weltmeister geworden ist und Argentinien geschlagen hat im Finale, sondern die haben auch mitbekommen, wie es zum ersten Mal überhaupt an einer Fußball-WM eine Halftime-Show gegeben hat. Ich meine, amerikanischer geht es eigentlich nicht mehr, oder? Es erinnert natürlich massiv an das, was wir kennen vom Super Bowl. Wir haben mit unserer Musikexpertin, der Krigi Glanzmann, geredet heute Morgen hier auf Virus und haben auch wollen wissen, kann man das denn überhaupt vergleichen?
2: Hey, ja, es ist eine Halftime-Show. Ich glaube, darum kann man schon miteinander vergleichen. Was mir aufgefallen ist, ist bei der Halftime-Show beim Super Bowl, das ist ja immer fokussiert auf einen Künstler. Es gibt dem Künstler extrem viel Raum zum Scheinen. Es hat niemand Zeit gehabt, um wirklich irgendwie scheinen. Also es ist extrem schnell vom einen Künstler zum anderen gegangen. Extrem krasse Stimmungswechsel. Darum, ich glaube schon, dass der Super Bowl dort noch ein paar Meilen voraus ist. Und dass, wenn jetzt das, keine Ahnung, zur Gewohnheit sollte werden, dass da noch ein bisschen aufgeholt werden müsste.
1: Das ist sowieso die Frage. Man hat ja extra noch die offiziellen Regeln aufheben, dass wir überhaupt so eine Halftime-Show machen können, weil natürlich die Pause darum länger gegangen ist. Also, ob das institutionalisiert wird?
2: Ich würde jetzt mal behaupten, das wird nicht institutionalisiert. Also ich glaube, es gehört dort erstens nicht so her. Man hat ja auch recht viel Kritik gehört, dass die Sportler sich ja nicht müssen warm behalten über die Zeit in den Kabinen und so. Und es ist jetzt halt einfach, es hat extrem gut gepasst, weil es ist die amerikanische WM gewesen.
1: Und sonst kann man es vielleicht dann auch wieder lassen. Mal schauen. Aber ein Fiebertraum war es zum Zuschauen. Shakira da mit dem Burna Boy, Dai Dai.

0: Grüezi miteinander. Wir gehen richtig Feierabend zu. Es ist 16:30. Die Livia Schmid, die hockt im SRF Newsroom und die hat ein Update.
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2: Andy Burnham ist neuer Premierminister Großbritanniens. Er hat von König Charles den Auftrag erhalten, eine neue Regierung zu bilden. Vor dem Regierungssitz in London versprach Burnham große Veränderungen. Beispielsweise wolle er die Wirtschaft und Politik dezentralisieren. Bei der Bundeskanzlei ist eine Petition eingereicht worden, die einen längeren Mutterschaftsurlaub fordert. Gut 110.000 Personen haben sie unterschrieben. Die Petition will 6 Monate Mutterschaftsurlaub statt 3,5. Dem Schweizer Bauchemiekonzern Sika droht eine Strafe von der EU. Diese verdächtigt den Konzern und andere Branchenverbände und Firmen, sich in den Jahren 2021 und 2022 illegal abgesprochen zu haben bei Preisen von Chemikalien, die für die Herstellung von Baustoffen wie Beton oder Zement gebraucht werden.
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0: Ein angenehmes Sommertag, 26 Grad etwa, ein bisschen Wind und viel Sonne mit wenig Wolken zur Dekoration. So nehmen wir es doch. Mira Weingart bin ich. Hallo miteinander.

0: Irgendjemand geht gratis als Lake Life Festival auf Biel und die SRF Virus Community da aussen, die entscheidet, wer das ist. Super einfaches Prinzip, immer Anfangswoche. Bei uns jetzt während dem schönen Sommer gibt es nämlich Festival-Tickets. Zwei Leute haben sich durch die erste Runde durchgekämpft und ihr entscheidet, wer am Schluss der glücklich oder die glücklich ist. Zum Beispiel Silvana kommt in Frage.
1: Hallo zusammen. Ich war noch nie auf einem Festival und ich würde es so, so gerne einfach einmal gehen. Um die besondere Stimmung und man sagt so schön, Musik verbindet, würde ich einfach mal gerne die Erfahrung machen. Bitte stimmt für mich ab. Danke.
0: Oder der glücklich, der Sascha.
2: Hallo zusammen, ich würde die Tickets mega gerne gewinnen, weil ich Bieler bin und schon seit Jahren nicht mehr an ein Festival bin gegangen. Es wäre so legendär. Merci für jeden Vote.
0: Jetzt ist eben das Voten euer Job. 079 909 1333. Es laufen die letzten 15 Minuten, wo man nochmal seine Stimme abgeben darf. Entweder für Silvana, schickt einfach ihren Namen ein auf die Nummer, oder den Sascha. Die Daumen, die sind gedrückt. Von mir aus für beide. Ihr habt es jetzt aber in der Hand.

0: Energy, sanfter Übergang, richtig Feierabend, Love You Less, gehört gerade bei uns, es ist 5 jetzt.
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0: Lass uns den Übergang gar nicht so sanft machen. Lass uns da vorpreschen und möglichst früh heute verreisen, weil es ist so ein schöner Sommertag. Der bleibt auch gegen Abend toll, um die 26 Grad und schön sonnig.
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0: Geht ihr jetzt auch ein kleines Loch? Die letzten paar Wochen hat man wie nicht müssen überlegen, jeden Abend einfach Fernsehen schalten und dann ist irgendein geiles Fußballspiel gelaufen. Das macht es jetzt irgendwie schon ein bisschen komplizierter. Weil vorher ist es wie klar gewesen mit der Francis Public Viewing, wenn die Schweiz spielt. Alles so richtige, spassige Programmpunkte, die uns den Sommer so richtig aufgefüllt hat. Jetzt kommt der Post-WM Blues. Und darum mein Tipp, Vorfreude ist kein Zufall. Vorfreude kann man sich aktiv verschaffen, indem man sich aktiv Highlights einplant. Vielleicht gibt es ja Sachen, die ihr zum Teil jetzt rausgeschoben habt, schon lange nicht mehr die Lieblingsserie gegaffet oder in euch ein Buch gelesen am Abend. Wieso also nicht bewusst sagen und planen, okay, heute Fernsehabend, ich mache ein paar gute Snacks. Oder das Public Viewing ohne Viewing. Man trifft sich mit Freunden, tut grillieren und ein Bier trinken dazu. Oder vielleicht morgen Abend mal einen Sonnenuntergangsspaziergang machen. Fest einplanen in die Agenda und sich dann auch so richtig darauf freuen. Ich bin sicher, wir werden das Loch zusammen überwinden. Mira Weingart bin ich.

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1: Es ist eigentlich recht simpel. Wir haben ein Ziel.
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1: Eine gute Zeit für euch da aussen.
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1: So einfach ist es. Und der, den ihr gerade gehört habt, ist der Sascha von Biel. Das ist der Mann, der sich durchgesetzt hat heute. Wir haben nämlich Festivaltickets verlost für das Lake Life, das auch in Biel ist. Und so hat er reagiert, als ich ihm angerufen habe. Und das erste Mal einfach, ich habe noch nichts gesagt, dass er gewonnen hat. Ich habe einfach mal gefragt, wie schätzt du es denn ein?
2: Ist noch schwer einzusetzen. Ich habe das Gefühl, wir haben beide auf unsere Art gute Argumente gehabt. Und es ist wie, man könnte es beiden gönnen.
1: Mhm, das
2: aber
1: stimmt.
2: Ja, ich hoffe, es ist etwas, wo ich vielleicht gleich gewonnen habe.
1: Sascha, los jetzt. Du hast gewonnen.
2: Wow, merci, vielmal. So cool.
1: Gratuliere.
2: Oh, mega schön. Oh, super, vor allem für mich. Ich bin gerade in der Region. Es ist ideal. Ich kann natürlich, wenn ich gerade vor Arbeit... was soll ich sagen? Ja, vom Feierabend kann ich gerade richtig Lake Life und dann über das Wochenende ja gerade.
1: Cool, schön.
2: Ja, oh, merci vielmal.
1: Ja, schau mal, wie Sampa. Der Sascha, der hat mehr Stimmen abgeräumt am Schluss als Silvana. Es funktioniert immer gleich bei uns. Anfangs der Woche verlosen wir Festivaltickets. Die zwei, die am schnellsten eine Frage richtig beantworten, kommen die Runde weiter und müssen sich dann eben am Nachmittag durchsetzen gegen die andere Person. Ihr gebt nämlich eure Stimme ab für die eine oder die andere. Das Gleiche machen wir dann übrigens morgen auch wieder. Ihr könnt also schon mal ready sein. Und jetzt aufwärmen fürs Lake Life zusammen mit dem Sascha und dem Macklemore. Der kommt dort nämlich auch vorbei. Thrift Shop ist das.
5: Hey Macklemore, can we go thrift shopping?
6: What?

0: alle miteinander und einen guten Start allerseits. In Montag, Feierabend, es ist 17:30. Die Livia Schmid hat ein Update.
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2: Andy Burnham ist neuer Premierminister Großbritanniens. Er hat von König Charles den Auftrag erhalten, eine neue Regierung zu bilden. Vor dem Regierungssitz in London versprach Burnham große Veränderungen. Beispielsweise wolle er die Wirtschaft und Politik dezentralisieren. Bei der Bundeskanzlei ist eine Petition eingereicht worden, die einen längeren Mutterschaftsurlaub fordert. Gut 110.000 Personen haben sie unterschrieben. Die Petition will 6 Monate Mutterschaftsurlaub statt nur 3,5. Im Norden von Spaniens Hauptstadt Madrid weitet sich ein Waldbrand rasch aus. Laut der Regierung der Region Kastilien-La Mancha hat sich die Fläche des Brandes seit gestern verdoppelt auf 260 Quadratkilometer. Bisher mussten mehr als 1200 Menschen vor dem Waldbrand in Sicherheit gebracht werden.
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0: Ein schöner Sommerabend wartet auf uns. Mild, 26 Grad, ein bisschen Sonne, ein bisschen wenige Wolken, ein kleines Windli, so dass man einfach sagen kann, mal, das ist ein guter Montag. Mira Weingart ist mein Name. Schön, dass ihr da seid.

0: Ach Freunde, es wird mir einfach so schnell langweilig. Und ich weiss, ein paar von euch da sind genau gleich. Aufmerksamkeitsspanne, das ist so ein Thema bei den Jungen heutzutage, nicht wahr? Darum auf SRF Virus, da sind wir immer froh, wenn neues Material kommt. Und zum Glück kommt das ja immer am Freitag. New Music Friday, immer dann, wenn alle Leute neue Sound rausgeben. Zum Beispiel auch Gracie Abrams. Zur Erinnerung, die Stieffrau da, die hat sogar ein ganzes Album rausgegeben. Letzten Freitag, wir haben gar nicht gewusst, wo anfangen mit guten Songs hören. Und Kriegi Glanzmann, die ist auf SRF Virus Musikexpertin, die sagt ja schon lange, dass Gracie Abrams ein Star wird. Noch viel, viel bevor sie mit der Taylor Swift auf Tour ist und bevor alle anderen auch gefunden haben, sie sei gut.
1: Ist lustig, bei ihr ist es wirklich recht gleich gewesen, habe ich so das Gefühl gehabt. Ich habe das erste Mal mit ihr zu tun gehabt, wo dieser Song da rausgekommen ist.
0: Den kann ich jetzt nicht mal so zuordnen.
1: Das war einer der ersten von dem letzten Album, wo ihr ja so ein bisschen den Durchbruch gegeben hat. Und da ist damals schon so ein bisschen in den UK, hat der ein bisschen gezuckt. Man hat so ein bisschen das Gefühl gehabt, der steigt jetzt langsam in die Charts ein, geht ein bisschen viraler dort. Bei uns ist da noch nicht viel passiert. Und ich hatte jetzt das Gefühl gehabt, den müssten wir doch spielen, der müsste bei uns irgendwie grösser werden, weil das tönt genau so, wie Popmusik heute muss tönen.
0: Und da muss man einfach auch dazu sagen, Kriegi war zuerst ganz allein mit dieser Einstellung hier bei uns im Virus-Musik-Team. Sie hat sich richtig müssen kämpfen. Gott sei Dank haben sie die anderen irgendwann auch noch gecheckt. Gracie Abrams ist jetzt auf dem Weg, ein richtig grosser Star zu werden. Das neueste Album ist draussen und wir hören rein. Der Song hier, der heisst «Good Reason».

0: Die wissen einfach, wie es geht. Bei denen ist einfach immer eine gute Zeit angesagt. El Loco und Trini, die beiden Hausrapper von Zürich sozusagen. After Party haben wir gerade gehört. Es ist 6 Uhr.
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0: Willkommen im Montagfeierabend. Einmal auf die Schulter klopfen, dass ihr den ersten Tag grandios gemeistert habt. Und jetzt euch freuen auf ein richtig schönes, laues Sommeröbigli, 26 Grad und Sonne.
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0: Und dann könnt ihr ja das laue Sommeröbigli gerade nehmen, zum planen, was noch so läuft die Woche. Und wenn es nach dem Internet geht und meinem Social Media, ich sehe überall Werbung für das, muss man unbedingt die Odyssee im Kino schauen.
2: Du sehnst dich nach einem Vater, den du nie gekannt hast, wie ein winselnder Bastard. Ich glaube, es schläft. Hilf mir heimzukehren.
0: Ein Grund, wieso man sich den unbedingt reinziehen muss, ist Star-Aufgebot. Also es ist wirklich unglaublich, wer alles mitmacht in diesem Streifen. Wir haben mit dem SRF-Virus-Filmexperten Luca Bruno darüber schwätzen.
3: Matt Damon, Zendaya, Tom Holland, Robert Pattinson, Anne Hathaway, Charlize Theron. Ich könnte noch ewig so weitermachen. Sogar der Travis Scott. Ja, der Travis Scott hat eine kleine Rolle in diesem Film. Der Christopher Nolan macht hier den gleichen Trick wie schon bei Oppenheimer. Auch die kleinste Rolle ist mit irgendeinem Face belegt, wo man irgendwoher kennt, weil es halt so viele Figuren hat und man so die einzelnen Figuren auf keinen Fall vergisst, auch wenn sie mal eine Stunde lang nicht mehr auftauchen.
0: Also man kann sagen, grosses Star-Aufgebot ist ein Grund für die Odyssee zu schauen, hinter und vor der Kamera. Ja, ist natürlich ein geiler Trick. Das ist ja dann so, dass automatisch viele Leute interessiert sind, wenn man die Namen hört. Aber es ist wie im Fußball. Nur weil die berühmten Leute dabei sind, heisst das nicht automatisch, dass es dann ein gutes Endresultat gibt. Darum hat uns SRF-Virus-Filmexperte ganz unvoreingenommen das Ding sich reingezogen, geschaut und seine Meinung abgegeben. Und da schwätzen wir drüber, gerade in ein paar Minuten. Was dann jetzt wirklich passiert in dieser Odyssee und jemand wirklich alle ins Kino säckeln dafür. Ich bin Mira Weingartz.

0: Toller Sound für einen tollen Feierabend. Das ist das Ziel auf SRF Virus. Tyla haben gerade gehört, Is It Love heisst das Lied. Und wir planen unsere Woche zusammen, zum Beispiel mit Kino. Weil es ist wieder ein neuer Christopher Nolan Film draussen. Das ist so ein Dude, der nur alle 3 Jahre einen Film rausgibt. Und dann ist es ein absoluter Banger. Also vielleicht haben ein paar von euch Oppenheimer gesehen zum Beispiel. Das ist zum Beispiel der Christopher Nolan. Und jetzt ist wieder einer draussen. Er heisst die Odyssey. Und unser Experte, der Luca Bruno, hat sich dann selbstverständlich reingezogen und ist auch ein bisschen aus dem Häuschen, so wie alle anderen. Weil der Christopher Nolan einfach goated ist. Er ist sozusagen der Messi.
1: Hey, er weiss halt einfach, wie man einen Film so episch wie möglich macht. Das hat dann mit einem Batman-Film von ihm angefangen und ist dann mit Inception, Interstellar, Dunkirk oder zuletzt Oppenheimer immer weiter eskaliert. Der Christopher Nolan setzt auf praktische Effekte, wenig Greenscreen, so wenig CGI wie es geht. Alles soll so echt und real wie möglich wirken. Sogar dann, wenn es wie im nächsten Film jetzt in einer Welt spielt, wo übernatürliche oder mystische Sachen passieren und viel wichtiger, er ist einer von den einzigen, der in Hollywood noch eigene Ideen mit so einem riesigen Budget umsetzen darf. Ein Christopher Nolan Film, das ist nicht einfach nur die x-te Fortsetzung oder etwas, was es schon 100-mal gegeben hat. Es soll auch immer etwas Neues sein.
0: Das stimmt in dem Fall tatsächlich nicht ganz. Die Odyssey, die ist schon mal verfilmt worden und die Geschichte ist auch recht berühmt. Jetzt kann es aber sein, dass ihr nicht 100% mit dabei gewesen seid in der Schule, wo man das mal durchgenommen hat. Darum gibt es eine Auffrischung.
1: Es geht um Odysseus, seit 20 Jahren verschollen nach dem Trojanischen Krieg, dort, wo sie sich mit dem riesigen Pferd in die Stadt reingeschmuggelt haben. Daheim in Ithaka warten seine Frau und sein Sohn nach wie vor auf ihn. Für seinen Heimweg muss er aber zuerst viele und grosse Hindernisse überwinden. Ein gefährlicher, einäugiger Zyklop in einer Höhle, riesengroße, übermächtige Ritter, eine Hexe, wo seine Begleiter in Schweinchen verwandelt und vieles, vieles mehr. Wie gesagt, neu ist die Odyssee nicht, nein, aber so episch, crazy und wuchtig umgesetzt wie hier, haben wir die Geschichte also garantiert noch nie gesehen.
0: Man hört da schon ein bisschen raus, der Film ist tatsächlich gut.
1: Ja, es ist wirklich das totale Spektakel und zwar im besten Sinn. Ich meine, wie gesagt, man hat halt nicht irgendwo in einem Hangar vor einer grünen Wand gereiht. Man ist effektiv an die Strände gegangen, hat die Kulissen gebaut, ist mit einem Segelboot ins Meer und auch die Sachen, wo man schon aus anderen Filmserien oder sonst woher kennt, das Trojanische Pferd zum Beispiel, alles ist auf irgendeine Art umgesetzt, wie man es einfach noch nie gesehen hat. Auch der Part, wo der Odysseus und seine Crew auf einen einäugigen Zyklop treffen, die Art, wie der Nolan hier die Kreatur interpretiert und umsetzt, es ist wirklich einfach einzigartig.
0: Und darum könntet ihr den schauen, weil er läuft ganz frisch überall in den Schweizer Kinos. Aber vielleicht eine kleine Side-Note. Ich glaube, man ist sich mega gewöhnt, wenn man ins Kino geht, dass es immer Tickets hat, oder? Es ist ja nicht ausgebucht. Bei diesem Film ist es ein bisschen anders. Also würde ich vorher vielleicht gleich schnell schauen und schon online eins buchen.
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Zum Glück haben wir für den perfekten Sommerabend Anita zusammen mit dem Maluma El Que Espera. Hört bei uns auf SRF4 aus. Es geht noch 10 Minuten, dann ist es 6:30. Und ich finde es schön, dass ihr den Montagabend mit uns zusammen verbringt.

0: aus dem schönen Bündnerland sind's, From Kids, gerade gelost. A New Gods heisst der Song. Es ist 6:30, die Livia Schmid weiss, was läuft. 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
1: 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Andy Burnham ist neuer Premierminister Großbritanniens. Er hat von König Charles den Auftrag erhalten, eine neue Regierung zu bilden. Vor dem Regierungssitz in London versprach Burnham große Veränderungen. Beispielsweise wolle er die Wirtschaft und Politik dezentralisieren. In der italienischen Stadt Bologna hat die Staatsanwaltschaft Ermittlungen aufgenommen nach dem Tod eines Marokkaners, der gestern auf offener Straße ums Leben kam. Auf Bildern und Videos ist zu sehen, wie ihn mehrere Polizeibeamte minutenlang zu Boden drücken und dort fixieren. Laut Medienberichten waren sie gerufen worden, weil der Mann einen Wutanfall hatte. Im Norden von Spaniens Hauptstadt Madrid weitet sich ein Waldbrand rasch aus. Laut der Regierung Castilien-La Mancha hat sich die Fläche des Brandes seit gestern verdoppelt auf 260 Quadratkilometer. Bisher mussten mehr als 1200 Menschen vor dem Waldbrand in Sicherheit gebracht werden.
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0: Der Abend an dem Montag, der bleibt schön. Der bleibt auch mild, 26 Grad im Moment. Später geht es noch ein bisschen runter. Aber grundsätzlich erwartet uns einen schönen Sonnenuntergang heute. Mira Weingart bin ich. Das ist Carol G. mit Provenza. Sie bringt einen guten Sommervibe.

0: Wenn wir sagen SOS, so wie Joanna, dann sind ihr sofort zur Stelle. So funktioniert die SRF Virus Community. Darum sind ihr eben die Besten. Ihr habt heute können mitbestimmen, wer soll Lake Life Festival Tickets gewinnen. Wir haben euch gebraucht und ihr seid da gewesen. Es ist entweder der Sasch oder Silvana geworden. Ihr habt von beiden ihre Argumente gehört, wieso sie die Tickets sollen gewinnen. Und ihr habt mitgevotet, was das Zeug hält. Der Sascha hat am Schluss meine Stimme bekommen, da habe ich ihm angerufen. Hat zuerst natürlich nicht verraten, was los ist. Hat dann so gesagt, hey, was denkst du, wie bist du dran im Voting? Und so hat das gedacht.
1: Ist noch schwer einzusetzen. Ich habe das Gefühl, wir haben beide auf unsere Art gute Argumente gehabt. Und es ist wie, man könnte es beiden gönnen.
0: Mhm, das
1: aber
0: stimmt.
1: Ja, ich hoffe, es ist etwas, wo ich vielleicht gleich gewonnen habe.
0: Sascha, los jetzt. Du hast gewonnen.
1: Wow, merci, vielmal. So cool.
0: Gratuliere.
1: Oh, mega schön. Oh, super, vor allem für mich. Ich bin gerade in der Region. Es ist ideal. Ich kann natürlich, wenn ich gerade vor Arbeit was soll ich sagen? Ja, vom Feierabend kann ich gerade richtig Lake Life und dann über das Wochenende ja gerade.
0: Cool, schön.
1: Ja, am ersten vielmal.
0: Das ist doch einfach nur allerliebstem, Sascha, seine Reaktion. Dann habt ihr auf jeden Fall eine gute Entscheidung getroffen. Es geht genauso weiter bei uns. Immer anfangs der Woche Tickets für irgendein cooles Schweizer Festival. Man muss eine Quizfrage möglichst schnell beantworten. Die ist am 10 Uhr am Morgen. Und die zwei Leute, die das am schnellsten geschafft haben, die kommen dann eben eine Runde weiter und müssen sich da vor der Community beweisen. So wie das eben heute Sascha grossartig erledigt hat. Morgen dann die nächste Chance für euch draussen.

Fenice aus dem wunderbaren Tessin für euch hier auf SRF Virus. Wir gehen zusammen im Montagabend. 10 Minuten noch, dann ist es 7 Uhr. Ich bin Mira Weingart. Wir hören uns gleich.

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